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2: Mit Jakob. Das Top-Thema ist heute?
3: Na, dass die CDU bei den letzten Wahlen ja teilweise deutlich verloren hatte. Und deswegen will man jetzt einiges anders machen. Man möchte zum Beispiel wieder mehr mit der eigenen Parteibasis sprechen. Und unser Kanzler Friedrich Merz sagt, dass man auch die Probleme von Leuten besser angehen möchte.
4: Denn nur wenn wir die reellen oder die empfundenen Ungerechtigkeiten in unserem Land adressieren und das Leben der Menschen auch kurzfristig wieder bezahlbar machen, dann steigt das langfristige Vertrauen in die notwendigen Reformen.
3: Ja, heißt, man will jetzt zum Beispiel doch die Stromsteuer für uns alle senken. Normaler Haushalt spart da so rund 70 Euro im Jahr. Und man will auch so Themen angehen wie leichter bauen, mehr Sicherheit und wieder leichter an Facharzttermine rankommen. Dann könnte es nächstes Jahr bei Briefen und Paketen wieder mal teurer werden. Das Redaktionsnetzwerk Deutschland berichtet, die Bundesnetzagentur hat das Go gegeben für eine neue Erhöhung. Bei Briefen darf die Post einfach mal 20% teurer werden. Damit würde das Porto beim Brief einfach mal über 1 Euro kosten. Hat auch damit zu tun, dass immer weniger Briefe verschickt werden und irgendwie muss die Post das Geld für die Kosten reinholen. Und bei uns in Deutschland ist man sich ja immer noch nicht so einig, was wir in Sachen Social-Media-Verbot mal machen werden. In Griechenland ist man jetzt einen Schritt weiter. Da soll ein Verbot für alle unter 15 kommen, und zwar schon ab Januar. Die EU hat ja auch einen eigenen Plan vorgestellt. Hier ist die Idee, dass Social-Media für alle unter 13 tabu ist. Ab dann kann man so Konten für Jugendliche bekommen.
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2: Der Wochenstart liegt hinter uns. Herzlich willkommen an Tag 2. Es geht rein in den Dienstag um 6:15. Guten Morgen.
6: Guten Morgen. Ja, und auch wenn wir schon im Oktober sind, unser Nostalgie-Konzertjahr ist noch lange nicht rum.
2: Nein.
6: Alle, die Bock auf Tanzen haben, da haben wir gleich was Schönes für euch. Wir schicken euch nämlich noch in diesem Jahr zu Kate Ryan nach Berlin.
2: Die steht da nämlich auf der Bühne, während Mariah Carey immer bei Interviews gelegen ist. So ein bisschen wie Cleopatra. Das war ihr immer ganz, ganz wichtig. Ja. Hier ist sie mit Without You.

0: Ihr habt einen guten Geschmack. Hier ist Nostalgie zum Start in den Tag. Nur die größten Songs. Guten Morgen.
1: Guten Morgen. Und jetzt haben wir gute Nachrichten, die euch direkt auf die Tanzfläche beamen.
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1: Denn unser Nostalgie-Konzertjahr ist noch nicht vorbei.
0: Nein.
1: Wir haben ein Goodie für euch, ein neues Goodie. Wir schicken euch zu Kate Ryan nach Berlin.
0: Da kommt automatisch.

0: 7. Oktober live in Berlin und zwar im Hall 44, denn sie hatten auch ein bisschen was zu feiern. Seit 25 Jahren steht sie auf der Bühne und das wird eben am 29. Oktober zelebriert.
1: Und ihr könnt live mit dabei sein. 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

0: Hoffen, ihr seid gut in diesen Dienstag gestartet. Schön, dass ihr dabei seid. Ihr hört Nostalgie, nur die größten Songs. Und das war die entspannte Nummer von Bob Marley and the Wailers, One Love.
1: Und jetzt scheiden sich die Geister. Nostalgie. Heute mal eine Frage an dich, Dani, bei der ich ziemlich sicher bin, dass sich nicht nur du, sondern auch ganz Deutschland in zwei Lager teilt. Und zwar Sport zu Hause oder Fitnessstudio. Und genau das hat das ZDF gerade seinen Zuschauer abstimmen lassen. Und man kann ja irgendwie beide Seiten verstehen. Mhm. Zu Hause hast du natürlich den riesigen Vorteil, kein Weg, keine Mitgliedschaft, niemand wartet am Gerät. Du ziehst dir irgendwas an und kannst theoretisch sofort loslegen.
0: Ja, theoretisch ist aber ein gutes Wort, denn zu Hause steht halt auch die Couch. Und da muss man sich schon sehr motivieren. Ich muss sagen, ich bin seit Jahren im Fitnessstudio angemeldet und aufgrund der geringen Gebühr melde ich mich auch nicht ab, aber ich gehe gerade gar nicht mehr hin, weil ich mir einbilde, ich mache zu Hause mehr Sport. Allerdings, da läuft es auch nicht mehr so rund, seit Corona vorbei ist. Da war ich nämlich zu Hause wirklich aktiv, muss ich sagen.
1: Okay, und du möchtest das auch nicht ändern, oder?
0: Ich lasse einfach alles so, wie es ist.
1: Oder kannst du dich damit anfreunden? Ich weiß nicht, ob in deinem Vertrag in der Mitgliedschaft Free Drinks beinhaltet sind, dass du einfach nur zum Trinken vorbeigehst.
0: Nee, leider nicht.
1: Auch nicht.

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7: Update. Die CDU stellt sich ja gerade neu auf und will jetzt ein großes Versprechen einlösen. Jakob, endlich für uns alle die Stromsteuer senken.
8: Ja, das hatte man ja eigentlich schon mal im Koalitionsvertrag versprochen. Zuletzt hat aber nur die Industrie günstigeren Strom bekommen. Jetzt soll das eben auch für uns Normalos kommen. Da spart man je nach Haushalt so zwischen 30 und 90 Euro im Jahr. Und die CDU-Generalsekretärin Hoppermann sagt, man plant auch noch mehr Hilfe bei uns im Alltag.
9: Wer einen Facharzttermin braucht, soll ein Facharzttermin bekommen. Wir werden dafür eine verlässliche Struktur in unserem Gesundheitssystem dafür schaffen, ohne die Systeme insgesamt in Frage zu stellen. Das ist für uns auch klar.
8: Die CDU will mit solchen Themen bei den nächsten Wahlen natürlich auch wieder mehr Stimmen holen. Nächstes Jahr wird ja wieder in 4 Bundesländern gewählt, unter anderem in Niedersachsen und NRW. Dann wird bei der SPD im Bund jetzt durchgewechselt. Für die zurückgetretene Arbeitsministerin Baas übernimmt Alexander Schweizer. Der ist ja zuletzt Ministerpräsident in Rheinland-Pfalz gewesen. Die neue SPD-Führung wird dann gegen Ende des Jahres bestimmt. Es soll aber wieder eine Doppelspitze werden. Und dann ist heute wieder Fußball Champions League direkt mal mit 2 deutschen Spielen. Leipzig trifft auf Eindhoven und die Bayern müssen zu Viking Stavanger nach Norwegen. Beide Spiele gehen um 21 Uhr los. Schon vorher gibt's aber unsere Frauennationalmannschaft mit einem Freundschaftsspiel gegen Japan. Das läuft schon ab 17.45 Uhr.
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7: Kurz nach 6:30 an diesem Dienstag. Schön, dass ihr dabei seid. Guten Morgen. Jetzt gleich mit The First Cut is the Deepest. So heißt der Song, aber da fallen mir gleich 2 Interpreten ein. Einmal Sheryl Crow hat den Song schon mal gesungen, aber ihr kriegt jetzt gleich das Original sozusagen von Rod Stewart.
10: Ja, und was macht man als Teenager, wenn man eine Freundin seiner Schwester beeindrucken möchte? Man schreibt einen Song. Ja. Eric Martin hat es zumindest gemacht, der Sänger von Mr. Big hat er uns zumindest so erzählt. Und die Nummer hören wir jetzt. To Be With You.

0: böse Zungen würden behaupten, schrei mich nicht so an. Ring of Ice, Jennifer Rush hier bei Nostalgie. Nur die größten Songs und somit herzlich willkommen an diesem Dienstag. Guten Morgen.
1: So, und jetzt heißt es, ich packe meinen Koffer. Was nehme ich mit? Oh. Vielleicht aus dem Urlaub, wenn ich wieder zurückkomme, einen Koffer voller CDs. Mhm. Das hat nämlich Neil Tennant gemacht von den Pet Shop Boys. Der hat die Idee für den Song Sia Vida E aus Brasilien mitgebracht. Er hat sich dort CDs gekauft, ein Refrain ist hängen geblieben und daraus ist dieser Hit entstanden, der diesen Sommer übrigens 30 Jahre alt geworden ist.

0: Für alle, die den Sommer 2026 vermissen, genau der richtige Song hier bei Nostalgie. Nur die größten Songs, und zwar Cher mit If I Could Turn Back the Time.
1: Ja, und wir bleiben gleich in der sommerlichen Stimmung. Jetzt geht's nämlich um Sonnenschein.
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1: Wir stellen immer wilde Behauptungen auf oder echte Behauptungen, und ihr könntet zusammen mit uns dann mitraten, ob das stimmt oder nicht, was wir hier erzählen. Es geht um die Sonne.
0: Ja.
1: Meine Behauptung heute lautet: Das Licht unserer Sonne braucht gerade mal 10 Sekunden bis zu uns auf die Erde.
0: Was, 10 Sekunden von der Sonne bis hier runter?
1: Man sagt ja immer Lichtjahre entfernt.
0: Ah ja, stimmt.
1: Aber eigentlich Sekunden entfernt.
0: Ja. Ich habe früher schon des Öfteren Star Trek gesehen und die unendlichen Galaxien und Star Trek und Lichtjahre und so weiter. Aber nee, ich glaube, da braucht die Sonne auch ein bisschen länger, weil 10 Sekunden, das ist schon irre. Also ich sag, dass es fake ist.
1: Das Licht unserer Sonne braucht gerade mal 10 Sekunden bis zu uns auf die Erde. Das ist fake.
0: Aha.
1: Da hast du recht. Es dauert ein bisschen länger, sogar ein paar Minuten länger.
0: Na.
1: Es braucht tatsächlich über 8 Minuten. Bedeutet, wenn wir in die Sonne schauen oder das Sonnenlicht spüren, dann ist das schon 8 Minuten alt, das Sonnenlicht.
0: Das erinnert mich an meinen alten Fiat Punto. Der hat auch 8 Minuten gebraucht, um 100 Meter zu machen.

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8: Unser Kanzler Merz hat ja gestern versprochen, die Stromsteuer soll für uns alle bald gesenkt werden. Jakob, mal sehen, ob das dann auch wirklich so kommt, oder?
9: Ja, denn wenn bei der Steuer was runtergeht, dann würden wir als Staat ja auch erstmal weniger Geld einnehmen. Deswegen ist auch unser Finanzminister Klingbeil in der ARD gefragt worden, was er so von dem Plan hält.
10: Kein grundsätzliches Nein, aber wer heute sowas fordert, 5 Milliarden im Jahr, der muss auch sagen, wie finanzieren wir es, und da bleiben die Vorschläge offen.
9: Ja, die Stromsteuer ist ja zuletzt nur für die Industrie abgesenkt worden, obwohl das eigentlich mal als Entlastung für uns alle versprochen war. Man muss aber auch dazu sagen, die Stromsteuer macht am Strompreis auch nur 5% aus. Dann warnt der ADAC gerade, am Wochenende könnte es richtig viele Staus geben, denn dann gehen in noch mehr Bundesländern die Herbstferien los, unter anderem in Berlin, Hamburg und NRW. Vor allem Freitagnachmittag und

0: Vormittag dürfte es auf einigen Routen sehr, sehr voll werden. Und dann überlegen ja gerade wieder einige Leute, ob sie ihre Autoversicherung für nächstes Jahr wechseln sollten. Michael Sittig von Stiftung Warentest sagt, man hat sich einige Angebote mal angeschaut und vor allem die Spanne bei Fahranfängern ist richtig krass.
1: Dafür wirklich der Fahranfänger bei uns, 19-jähriger VW Polo, unauffällige Daten würde ich sagen und dann bis zu 4.500 Euro. Wie sollen die jungen Leute denn überhaupt sozusagen in die Autowelt einsteigen, wenn alles so absurd teuer ist?
0: Ja, deswegen werden auch die neuen Telematiktarife empfohlen. Da überwacht ein Gerät die eigene Fahrweise und damit kann man dann pro Jahr bis zu 30% sparen.
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3: Kurz nach 7, herzlich willkommen an diesem Dienstag hier bei Nostalgie. Guten Morgen.
4: Ja, und seid ihr eher Team Sport zu Hause oder Team Fitnessstudio oder Team Fitnessstudio zahlen und nicht hingehen, so wie ich? Das klären wir gleich mal.
3: Und bis dorthin gibt's Peter Gabriel, der hat nämlich einen ganz besonderen Hammer dabei. Da muss man auch ein bisschen trainieren, um den hochzuheben. Sledgehammer.

0: Thinking About You hier bei Nostalgie. Nur die größten Songs. Herzlich willkommen an diesem Dienstag.
1: Schön, dass ihr dabei seid. Ja, und jetzt heißt es Laufband oder Gymnastikball. Ja, da gibt es nämlich zwei Lager bei uns in Deutschland. Hat das ZDF jetzt rausgefunden, beziehungsweise abstimmen lassen. Bei dir kenne ich die Antwort. Ja. Die Umfrage lautete Sport zu Hause oder Fitnessstudio. Du passt da gar nicht rein, denn du machst Sport draußen. Richtig. Und zwar auf deinem Bike. Aber ich kann beide Seiten schon verstehen. Also Mitglied

0: Sport machen, wann und wie du willst.
1: Also meine Fitnessstudio-Karriere liegt schon 20 Jahre zurück. Ich war vor 20 Jahren mal angemeldet für ein halbes
0: Gewichtheber.
1: Jahr.
0: Gewichtheber?
1: Richtig. Aber irgendwann mal kam dann der Frühling und da habe ich dann gemerkt, okay, draußen machen alle Sport und ich bin da drin in diesem Fitnessstudio gefangen und deswegen bin ich mittlerweile raus aus Fitnessstudios.
0: Aber was machst du jetzt im Winter an?
1: Im Winter bin ich wiederum zu Hause am Sporteln, weil ich bin ja ein großer Mountainbike-Fan, das hast du ja vorhin schon erwähnt und ich habe die Möglichkeit, zu Hause digitale Touren nachzufahren. Das heißt, ich habe so eine Rolle, die simuliert mir Steigungen und alles Mögliche und habe davor meinen Laptop und kann dann quasi mich im Winter zu Hause auf einem Fahrrad fit halten.
0: Also Fitnessstudio zu Hause, also ein echtes Fitnessstudio mit Geräten, dann ist das unsere Lösung.
1: Ja, und ich kann sogar noch Proteinshakes anbieten. Ich habe nämlich so eine große Dose noch zu Hause.
0: Also okay, was kostet die Mitgliedschaft?
1: Eigentlich nur ein bisschen die Kette ölen vom Mountainbike und dann ist die Welt in Ordnung.

0: ein Klavier und eine unglaublich schöne Stimme. Das reicht, um einen Welthit zu erlangen. Walking in Memphis von Mark Cohn hier bei Nostalgie. Nur die größten Songs.
1: Guten Morgen euch und bei The Boss, da gibt's bald jemand Neues, der den Ton angibt.
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1: Ja, die Rede ist natürlich von Bruce Springsteen. Und ja, da sagen wir herzlichen Glückwunsch, denn der wird jetzt zum zweiten Mal Opa.
3: Wahnsinn.
1: Seine Tochter Jessica, die erwartet wohl ihr erstes Baby, hat nämlich die Nachricht mit Babybauchfotos auf Instagram geteilt. Also auf der Bühne der Boss und zu Hause der Opa.
3: Ja. Schön. Apropos Dings, das ist eine interessante Frage. Wie werden die Enkelkinder Bruce Springsteen nennen? Opa?

0: oder Boss? Das ist die Frage, ne?
1: Stimmt.
0: Ob wir das jemals rausfinden werden? Ich weiß nicht. Aber was ich auf jeden Fall weiß, das, was ihr im Hintergrund hört, das ist der Boss. Also Bruce Springsteen. Hier ist er mit Dancing in the Dark bei Nostalgie. Nur die größten Songs. Guten Morgen. Okay.

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5: 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Die CDU hat ja bei den letzten Wahlen teilweise deutlich verloren, Jakob, und deswegen will man jetzt auch einiges anders machen.
6: Ja, man will jetzt wieder mehr mit der eigenen Parteibasis reden. Und unser Kanzler Friedrich Merz sagt, dass man auch die Probleme von Leuten besser angehen möchte.
7: Denn nur wenn wir die reellen oder die empfundenen Ungerechtigkeiten in unserem Land adressieren und das Leben der Menschen auch kurzfristig wieder bezahlbar machen, dann steigt das langfristige Vertrauen in die notwendigen Reformen.
6: Ja, heißt, man will jetzt zum Beispiel doch die Strom-

0: Umsteuer für uns alle senken. Normaler Haushalt spart da so rund 70 Euro im Jahr. Und man will auch so Themen angehen wie leichter bauen, mehr Sicherheit und wieder leichter an Facharzttermine rankommen. Dann könnte es nächstes Jahr bei Briefen und Paketen wieder mal teurer werden. Das Redaktionsnetzwerk Deutschland berichtet, die Bundesnetzagentur hat das Go gegeben für eine neue Erhöhung. Bei Briefen darf die Post einfach mal 20% teurer werden. Damit würde das Porto beim Brief einfach mal über 1 Euro kosten. Hat auch damit zu tun, dass immer weniger Briefe verschickt werden und irgendwie muss die Post das Geld für die Kosten reinholen. Und bei uns in Deutschland ist man sich ja immer noch nicht so einig, was wir in Sachen Social Media Verbot mal machen werden. In Griechenland ist man jetzt einen Schritt weiter. Da soll ein Verbot für alle unter 15 kommen, und zwar schon ab Januar. Die EU hat ja auch einen eigenen Plan vorgestellt. Hier ist die Idee, dass Social Media für alle unter 13 tabu ist. Ab dann kann man so Konten für Jugendliche bekommen.
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3: Es ist Dienstag und somit Tag 2 in dieser Woche. Guten Morgen hier bei Nostalgie.
4: Guten Morgen und gleich heißt es Berlin.
3: Berlin!
4: Wir fahren nach Berlin. Allerdings diesmal zu Kate Ryan. Oh. Wir schicken euch hin, wie ihr an die Tickets kommt. Das klären wir gleich.
3: Und wir reisen jetzt mal ganz kurz in den Sommer zurück. Und zwar The Boys of Summer gibt's jetzt von Don Henley.

0: willkommen an diesem Dienstag. Wir wünschen euch einen wundervollen Start in den Tag. Ihr hört Nostalgie, nur die größten Songs. Und das war Sir Elton John mit Made in England.
1: Und jetzt geht's in die 2000er zurück. Und zwar gab's eine Künstlerin, die die 2000er richtig geprägt hat. Und zwar Kate Ryan. Leider könnt ihr uns jetzt gerade im Studio nicht sehen, aber wir reißen beide die Arme hoch.
0: Ja, bei dem Song ist man auf jeden Fall wach.
1: Ja, definitiv. Und ihr könnt so richtig wach werden, weil ihr könnt Kate Ryan live erleben.
0: Die feiert nämlich in diesem Jahr 25-jähriges Bühnenjubiläum und kommt im Zuge dessen für ein einziges Konzert nach Deutschland. Und zwar am 29. Oktober wird sie im Hole 44 in Berlin auftreten.
1: Und da könnt ihr sogar noch for free dabei sein. Ihr braucht euch nur kurz registrieren auf nostalgie-radio.de und wir schicken euch dann kostenlos auf das Kate Ryan Konzert am 29. Oktober. Und so viel soll euch schon mal gesagt sein, die ersten Tickets, die gehen morgen schon raus.
0: Und hier geht's weiter mit gutem Sound. Belinda Carlisle hören wir jetzt mit Circle in the Sand.

0: Little Lies von Fleetwood Mac zum Start der neuen Dienstag. Hier ist Nostalgie. Nur die größten Songs. Guten Morgen.
1: Guten Morgen. Und jetzt machen wir einen kleinen Ausflug ins Möbelhaus.
2: Yeah! Danis Weisheit oder Wandtattoo.
1: Oder vielleicht doch in die Bibliothek.
0: Aha.
1: Kommt darauf an, ob du meinen Spruch, den ich heute für dich habe, eher in die Kategorie Wandtattoo oder Weisheit kategorisierst. Erfahrung ist der Name, den jeder seinen Fehlern gibt. Das ist mein Spruch des Tages für euch.
0: Nochmal bitte.
1: Erfahrung ist der Name, den jeder seinen Fehlern gibt.
0: Bin ich leider zu dumm dafür. Ich glaube, das ist ein unglaublich schlauer und intelligenter Spruch, aber das checke ich irgendwie nicht. Ich habe

0: kurzzeitig gedacht, nachdem du gesagt hast, Möbelhaus, dachte mir, wäre ich ein Möbelstück? Dann wäre ich eine Lampe aus den 70ern. Das hätte ich verstanden. Nee,
1: also glaubst du, dass der da eher klebt im Möbelhaus zum Kaufen als Wandtattoo?
0: Nein, ich glaube, da steckt mehr Bedeutung dahinter, die ich heute Morgen um diese Uhrzeit noch nicht so ganz begreifen kann.
1: Ja, liegt vielleicht auch so ein bisschen an der Ausdrucksweise. Stammt nämlich von Oscar Wilde, ist schon ein bisschen älter und er will damit sagen, ja, wenn man Fehler macht und dann behauptet, ach, ich habe eine Erfahrung gesammelt, ist es Schönfärberei von Fehlern. Also eine Ausrede. Der menschliche Stolz, der sagt, es war kein Fehler, ich habe halt Erfahrung gesammelt.
0: Richtig, ich habe jetzt auch die Erfahrung gesammelt, dass ich mir einfach ein bisschen mehr Zeit lassen muss bei der Erklärung und bei der Einschätzung deiner Sprüche. Und jetzt können wir auf jeden Fall mit ganz viel breiter Brust sagen, das war eine Weisheit. 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
3: Die CDU stellt sich ja gerade neu auf und will jetzt ein großes Versprechen einlösen. Jakob, endlich für uns alle die Stromsteuer senken.
4: Ja, das hatte man ja eigentlich schon mal im Koalitionsvertrag versprochen. Zuletzt hat aber nur die Industrie günstigeren Strom bekommen. Jetzt soll das eben auch für uns Normalos kommen. Da spart man je nach Haushalt so zwischen 30 und 90 Euro im Jahr. Und die CDU-Generalsekretärin Hoppermann sagt, man plant auch noch mehr Hilfe bei uns im Alltag.
5: Wer einen Facharzttermin braucht, soll einen Facharzttermin bekommen. Wir werden dafür eine verlässliche Struktur in unserem Gesundheitssystem dafür schaffen, ohne die Systeme insgesamt in Frage zu stellen. Das ist für uns auch klar.
4: Die CDU will mit solchen Themen bei den nächsten Wahlen natürlich auch wieder mehr Stimmen holen. Nächstes Jahr wird ja wieder

0: in 4 Bundesländern gewählt, unter anderem in Niedersachsen und NRW. Dann wird bei der SPD im Bund jetzt durchgewechselt. Für die zurückgetretene Arbeitsministerin Baas übernimmt Alexander Schweizer. Der ist ja zuletzt Ministerpräsident in Rheinland-Pfalz gewesen. Die neue SPD-Führung wird dann gegen Ende des Jahres bestimmt. Es soll aber wieder eine Doppelspitze werden. Und dann ist heute wieder Fußball-Champions League, direkt mal mit 2 deutschen Spielen. Leipzig trifft auf Eindhoven und die Bayern müssen zu Viking Stavanger nach Norwegen. Beide Spiele gehen um 21 Uhr los. Schon vorher gibt's aber unsere Frauennationalmannschaft mit einem Freundschaftsspiel gegen Japan. Das läuft schon ab 17.45 Uhr.
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3: Kurz nach 8 an diesem Dienstag. Ihr seid genau richtig hier bei Nostalgie mit Dani und mit mir. Guten Morgen.
4: Guten Morgen. Und Stevie Wonder feiert großes Jubiläum. 50-jähriges. Und dementsprechend hat er sich gedacht, ach, das feiere ich nochmal gemeinsam mit euch. Ich gehe auf Tour. Es gibt ein Konzert, da schicken wir euch hin. Wie ihr dabei sein könnt, das klären wir gleich.
3: Und ich hole jetzt mal die Kuschelrock CD raus, denn wir starten durch mit KC und Jojo mit All My Life. Das erinnert mich immer an die Kuschelrock.

0: The Moment haben wir gerade gehört hier bei Nostalgie. Nur die größten Songs, mehr 80er, aber auch die besten 90er.
1: Und momentan dreht Instagram und Facebook durch. Nostalgie. Aber das auch völlig zu Recht, denn es geht um Stevie Wonder. Er tut es nochmal und geht auf die ganz großen Bühnen und geht nochmal auf Tour. Und ja, er schaut auch in Deutschland vorbei. Und zwar am 26. Oktober in der Lanxess Arena wird er ein Konzert geben in Köln.
0: Ja, und das ist richtig krass. Der feiert 50-jähriges Jubiläum, hat dementsprechend ja auch vor kurzem unveröffentlichte Songs veröffentlicht. Könnt ihr euch gerne mal anhören und dann parallel dazu bitte das Gewinnspiel-Posting liken.
1: Ja.
0: Auf Instagram oder Facebook und noch kommentieren, wen ihr mitnehmen möchtet. Dann seid ihr nämlich im großen Lostopf und dann hoffentlich im Oktober mit am Start.
1: Und dann könnt ihr eben diese neuen Songs auch live gleich direkt
0: Yay.
1: Hören und uns gerne danach Bescheid geben, ob sie gut oder sehr gut waren.

0: Einen tollen Dienstag euch. Schön, dass ihr dabei seid. Guten Morgen. Das war Amy Stewart mit Knock on Wood hier bei Nostalgie. Nur die größten Songs.
1: Ja, wo ist er denn? Wo ist er denn? Wo habe ich den denn hingegeben?
2: Ach, da ist er.
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2: Hätte ich ihn glatt heute Morgen nicht gefunden.
0: Das wäre schade gewesen.
2: 20 Jahre in der Schublade war. Und jetzt habe ich ihn wieder für euch exklusiv rausgeholt. Und ich bin selber überrascht, was für Songs sich darauf befinden, die wir alle gemeinsam neu entdecken werden. Heute habe ich für euch einen Klassiker aus dem Jahre 1982. Und zwar von Supertramp. It's Raining Again. Und das Paradoxe bei dem Lied ist bei mir, es geht ja eigentlich um Liebeskummer. Es geht um das Ende einer Partnerschaft und die Hoffnung auf neue Zuversicht. Aber wenn ich diesen Song höre, dann denke ich sofort an Regen.
0: Komisch.
2: Nee, aber ich finde, der hat was Fröhliches an sich. Und dann auch immer diese Breaks. Immer.
0: It's raining again.
2: Dann auch mit den Drums und so weiter. Und bevor wir jetzt hier zum Singen anfangen, hier ist aus meinem MP3-Player Supertramp. It's raining again by Nostalgie. 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Yeah.

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1: Unser Kanzler Merz hat ja gestern versprochen, die Stromsteuer soll für uns alle bald gesenkt werden. Jakob, mal sehen, ob das dann auch wirklich so kommt, oder?
2: Ja, denn wenn bei der Steuer was runtergeht, dann würden wir als Staat ja auch erstmal weniger Geld einnehmen. Deswegen ist auch unser Finanzminister Klingbeil in der ARD gefragt worden, was er so von dem Plan hält.
3: Kein grundsätzliches Nein, aber wer heute sowas fordert, 5 Milliarden im Jahr, der muss auch sagen, wie finanzieren wir es, und da bleiben die Vorschläge offen.
2: Ja, die Stromsteuer ist ja zuletzt nur für die Industrie abgesenkt worden, obwohl das eigentlich mal als Entlastung für uns alle versprochen war. Man muss aber auch dazu sagen, die Stromsteuer macht am Strompreis auch nur 5% aus. Dann warnt der ADAC gerade, am Wochenende könnte es richtig viele Staus geben, denn dann gehen in noch mehr Bundesländern die Herbstferien los. Unter anderem in Berlin, Hamburg und NRW. Vor allem Freitagnachmittag und am Samstagvormittag dürfte es auf einigen Routen sehr, sehr voll werden. Und dann überlegen ja gerade wieder einige Leute, ob sie ihre Autoversicherung für nächstes Jahr wechseln sollten. Michael Sittig von Stiftung Warentest sagt, man hat sich einige Angebote mal angeschaut und vor allem die Spanne bei Fahranfängern ist richtig krass.
4: Dafür wirklich der Fahranfänger bei uns, 19-jähriger VW Polo, unauffällige Daten, würde ich sagen, und dann bis zu 4.500 Euro. Wie sollen die jungen Leute denn überhaupt sozusagen in die Autowelt einsteigen, wenn alles so absurd teuer ist?
2: Ja, deswegen werden auch die neuen Telematiktarife empfohlen. Da überwacht ein Gerät die eigene Fahrweise und damit kann man dann pro Jahr bis zu 30% sparen.
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1: Kurz nach 8:30 und somit herzlich willkommen an diesem Dienstag hier bei Nostalgie. Guten Morgen.
6: Guten Morgen. Armin, bist du bereit?
1: Für was?
6: Wir müssen gleich wieder die Hebefigur trainieren.
1: Oh Gott, mein Kreuz.
6: The Time of My Life hören wir gleich von Bill Medley und Jennifer Warnes.
1: Aber dann versprichst du mir so ein bisschen umeinander zu hüpfen, wie damals die Jungs von Right Said Fred, die durch die Videos auch, ja, und Gitarre noch außenrum umeinander gehüpft sind. Hier sind sie mit Don't Talk, Just Kiss.

0: Hoffentlich ist euer Arbeitsweg ein bisschen kürzer. 500 Miles haben die Hooters jetzt hinter sich hier bei Nur die größten Songs. Herzlich willkommen an diesem Dienstag. Guten Morgen.
1: Guten Morgen euch. Ja. Und klickt euch mal rein, nostalgie-radio.de. Ja. Da passt nämlich der Songtitel unseres nächsten Songs ganz gut von Genies.

0: love your smile, Armin.
1: Ja.
0: Schaust richtig süß aus.
1: Extra noch die Zähne vor dem Fotoshooting bleachen lassen und dann kommt sowas raus. Und dazu hatte ich ja während dem Fotoshooting auch immer diesen Song von Genies im Ohr.

0: Dirty Dancing Vibes an diesem Dienstagmorgen. Schön, dass ihr dabei seid hier bei Nostalgie. Nur die größten Songs und das waren Bill Medley und Jennifer Warnes mit The Time of My Life.
1: Ja, die Time of My Life, wenn man im Fahrstuhl stecken bleibt, die hat man da glaube ich nicht.
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1: Oh, und genau darum geht's jetzt. Ihr könnt mir da nicht mitraten, ist meine Behauptung Fakt oder Fake? Ich behaupte nämlich, es gibt eine Versicherung für Steckenbleiben im Fahrstuhl.
0: Das ist ja lustig. Also ich glaube, es gibt für alles eine Versicherung. Ja. Du musst wissen, ich komme aus einer Versicherungsfamilie. Mein Papa war 30 Jahre bei der Allianz. Meine Schwester und mein Schwager arbeiten auch bei einer Versicherung.
1: Okay.
0: Und ich weiß, dass es für alles Versicherungen gibt. Ich glaube aber, die lohnt sich nicht. Bist du schon mal im Fahrstuhl stecken geblieben?
1: Nein.
0: Aber also man würde definitiv draufzahlen, Punkt 1.
1: Ja.
0: Aber das ändert nichts an der Tatsache, dass ich schon glaube, es gibt eine Versicherung für im Fahrstuhl stecken bleiben.
1: Alles klar. Ich behaupte, es gibt eine Versicherung für stecken bleiben im Fahrstuhl und das ist
3: Fakt.
0: Yay!
1: Kostet so.

0: 12 Euro im Jahr und wenn ihr stecken bleibt, dann kriegt ihr teilweise über 100 Euro zurück. Stecken bleiben muss man aber, das hast du schon gesagt, erstmal schaffen, passiert jedem von uns im Schnitt alle 102 Jahre. Ich frage mich nur, kriegt man mehr Geld, wenn man in einem Paternoster stecken bleibt?
1: In dem bin ich schon mal gefahren,
0: ja,
1: in Berlin.
0: Ja, bist du schon mal. Ja, das würde ich so gerne, das ist mein Lebenstraum.

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2: Die CDU hat ja bei den letzten Wahlen teilweise deutlich verloren, Jakob, und deswegen will man jetzt auch einiges anders machen.
3: Ja, man will jetzt wieder mehr mit der eigenen Parteibasis reden und unser Kanzler Friedrich Merz sagt, dass man auch die Probleme von Leuten besser angehen möchte.
4: Denn nur wenn wir die reellen oder die empfundenen Ungerechtigkeiten in unserem Land adressieren und das Leben der Menschen auch kurzfristig wieder bezahlbar machen, dann steigt das langfristige Vertrauen in die notwendigen Reformen.
3: Ja, heißt, man will jetzt zum Beispiel doch die Stromsteuer für uns alle senken. Normaler Haushalt spart da so rund 70 Euro im Jahr. Und man will auch so Themen angehen wie leichter bauen, mehr Sicherheit und wieder leichter an Facharzttermine rankommen. Dann könnte es nächstes Jahr bei Briefen und Paketen wieder mal teurer werden. Das Redaktionsnetzwerk Deutschland berichtet, die Bundesnetzagentur hat das Go gegeben für eine neue Erhöhung. Bei Briefen darf die Post einfach mal 20% teurer werden. Damit würde das Porto beim Brief einfach mal über 1 Euro kosten. Hat auch damit zu tun, dass immer weniger Briefe verschickt werden und irgendwie muss die Post das Geld für die Kosten reinholen. Und bei uns in Deutschland ist man sich ja immer noch nicht so einig, was wir in Sachen Social-Media-Verbot mal machen werden. In Griechenland ist man jetzt einen Schritt weiter. Da soll ein Verbot für alle unter 15 kommen, und zwar schon ab Januar. Die EU hat ja auch einen eigenen Plan vorgestellt. Hier ist die Idee, dass Social-Media für alle unter 13 tabu ist. Ab dann kann man so Konten für Jugendliche bekommen.

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2: Kurz nach 9 an diesem Dienstag. Schön, dass ihr dabei seid hier bei Nostalgie. Guten Morgen. Gleich gibt es einen richtigen Superstar, der eigentlich Schauspieler ist, aber 1987 sich gedacht hat, ach komm, ich probiere es auch mal mit dem Singen und das sehr erfolgreich. Es geht um Bruce Willis, gibt's gleich mit Under the Broadwalk.
3: Und jetzt wird's sehr romantisch für mich, auch persönlich The Best von Tina Turner. Oh. Ist in der Kirche gelaufen, in der Akustikversion, habe ich meinem Mann gewidmet an der Hochzeit. Oh. Schön, oder?

0: Kommt gut in diesen Tag. Schön, dass ihr dabei seid. Ihr hört Nostalgie, nur die größten Songs, mehr 80er und die besten 90er. Guten Morgen.
1: Ja, und jetzt wird's richtig sportlich und groß.
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1: Alexander Zverev wird die neue Nummer 1 der Tennis-Weltrangliste. Und das ist richtig historisch, denn seit Einführung der Weltrangliste 1973 ist er erst der zweite Deutsche überhaupt, der ganz oben steht, nach Boris Becker. Und das ist ja auch einige Jahrzehnte her.
0: Der Borbele.
1: Ja.
0: Ja, aber nach allem, was Zverev jetzt in den letzten Jahren erlebt hat, ist es auf jeden Fall ein besonderer Moment. In diesem Jahr hat er ja die French Open und die US Open gewonnen. Und jetzt kommt noch Platz 1 der Welt dazu. Also so kann man das ja auf jeden Fall ausklingen lassen.
1: Definitiv. Und genau der richtige Zeitpunkt, wann er letztendlich auf die einspringen wird, das hängt noch vom nächsten Turnier ab. Aber eins steht schon mal fest. Die Saison 2026 beendet Alexander Zverev als Weltranglisten erst.

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7: Die CDU stellt sich ja gerade neu auf und will jetzt ein großes Versprechen einlösen. Jakob, endlich für uns alle die Stromsteuer senken.
8: Ja, das hatte man ja eigentlich schon mal im Koalitionsvertrag versprochen. Zuletzt hat aber nur die Industrie günstigeren Strom bekommen. Jetzt soll das eben auch für uns Normalos kommen. Da spart man je nach Haushalt so zwischen 30 und 90 Euro im Jahr. Und die CDU-Generalsekretärin Hoppermann sagt, man plant auch noch mehr Hilfe bei uns im Alltag.
9: Wer einen Facharzttermin braucht, soll einen Facharzttermin bekommen. Wir werden dafür eine verlässliche Struktur in unserem Gesundheitssystem dafür schaffen, ohne die Systeme insgesamt in Frage zu stellen. Das ist für uns auch klar.
8: Die CDU will mit solchen Themen bei den nächsten Wahlen natürlich auch wieder mehr Stimmen holen. Nächstes Jahr wird ja wieder in 4 Bundesländern gewählt, unter anderem in Niedersachsen.

0: Sachsen und NRW. Dann wird bei der SPD im Bund jetzt durchgewechselt. Für die zurückgetretene Arbeitsministerin Baas übernimmt Alexander Schweizer. Der ist ja zuletzt Ministerpräsident in Rheinland-Pfalz gewesen. Die neue SPD-Führung wird dann gegen Ende des Jahres bestimmt. Es soll aber wieder eine Doppelspitze werden. Und dann ist heute wieder Fußball-Champions League direkt mal mit zwei deutschen Spielen. Leipzig trifft auf Eindhoven und die Bayern müssen zu Viking Stavanger nach Norwegen. Beide Spiele gehen um 21 Uhr los. Schon vorher gibt's aber unsere Frauennationalmannschaft mit einem Freundschaftsspiel gegen Japan. Das läuft schon ab 17.45 Uhr.
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3: Letzte halbe Stunde hier in der Nostalgie Feel Good Morning Show. Herzlich willkommen an diesem Dienstag. Guten Morgen und gleich heißt es, ich versuche es jetzt originalgetreu nachzumachen.
4: 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Living in
5: okay,
4: a material
5: reicht.
4: World.
3: Es geht um Madonna, gleich mit Material Girl.
5: Ja, und einen Lastwagen als Namensgeber für eine Rockband kann man machen. So war es bei REO Speedwagon. Es gibt echt einen LKW, der genauso heißt. Hier kommt Keep the Fire Burning.
3: Brummi.

0: gut in diesen Dienstag gestartet. Schön, dass ihr dabei seid. Ihr hört Nostalgie, nur die größten Songs.
1: Und jetzt scheiden sich die Geister. 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Heute mal eine Frage an dich, Dani, bei der ich ziemlich sicher bin, dass sich nicht nur du, sondern auch ganz Deutschland in zwei Lager teilt. Und zwar Sport zu Hause oder Fitnessstudio. Und genau das hat das ZDF gerade seinen Zuschauer abstimmen lassen. Und man kann ja irgendwie beide Seiten verstehen. Mhm. Zu Hause hast du natürlich den riesigen Vorteil, kein Weg, keine Mitgliedschaft, niemand wartet am Gerät. Du ziehst dir irgendwas an und kannst theoretisch sofort loslegen.
0: Ja, theoretisch ist aber ein gutes Wort, denn zu Hause steht halt auch die Couch. Und da muss man sich schon sehr motivieren. Ich muss sagen, ich bin seit Jahren im Fitnessstudio angemeldet und aufgrund der geringen Gebühr melde ich mich auch nicht ab, aber ich gehe gerade gar nicht mehr hin, weil ich mir einbilde, ich mache zu Hause mehr Sport. Allerdings, da läuft es auch nicht mehr so rund, seit Corona vorbei ist. Da war ich nämlich zu Hause wirklich aktiv, muss ich sagen.
1: Okay, und du möchtest das auch nicht ändern, oder?
0: Ich lasse einfach alles so, wie es ist.
1: Oder kannst du dich damit anfreunden? Ich weiß nicht, ob in deinem Vertrag in der Mitgliedschaft Free Drinks beinhaltet sind, dass du einfach nur zum Trinken vorbeigehst.
0: Nee, leider nicht.

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3: Geht rein in euren Dienstagvormittag hier bei Nostalgie, nur die größten Songs. Ich bin Sarah, freue mich natürlich sehr, dass ihr dabei seid. Gleich die Glückssternzeichen des Tages in der kommenden Viertelstunde. Davor noch unsere Kollegin, die ihr jeden Abend ab 17.30 Uhr bis 18 Uhr hört in der Kim Wild 80s Show. Gleich kommt sie hier mit You Keep Me Hanging On. Davor NSYNC. Bye, bye, bye. Schönen Dienstag.

heute eine besondere innere Balance. Vieles fühlt sich leichter an, weil ihr euch selbst vertraut und so richtig in eurer Mitte seid. Die Fische sind auch noch mit dabei. Ihr seid super feinfühlig und kreativ an diesem Dienstag. Eure Fantasie macht diesen Tag zu etwas ganz Besonderem. Und die Steinböcke spüren heute ihren eigenen Fortschritt und das gibt euch Ruhe und ein starkes Gefühl von Zufriedenheit. Und ihr denkt bitte immer dran. Manchmal reicht so ein kleiner Lichtblick mitten im Alltag, um einen ganzen Tag zu einem Glücklichen zu machen. Spürt mal rein und kommt vor allem gut rein, jetzt in euren Vormittag. Hier bei Nostalgie nur die größten Songs mit Fleetwood Mac,

0: Es gibt hier bei uns in der Straße einen Mann, ich glaube, den kennt jeder. Denn immer, wenn man unterwegs ist, sieht man diesen Mann spazieren gehen mit dem Rollator. Das macht er wirklich jeden Tag, um sich fit zu halten. Er macht dann auch immer kleine Pausen, setzt sich auf den Rollator, steckt ein bisschen die Nase in die Sonne, wenn sie scheint. Und das bewundere ich total, denn der möchte sich logischerweise fit halten. Aber das Schöne ist ja, wenn man das Ganze gar nicht alleine machen muss. Denn in der Schweiz, in der Gemeinde Rainach, da treffen sich tatsächlich ältere Menschen, die einen Rollator haben, tatsächlich zum Spazierengehen zusammen. Sie wollen sich gemeinsam bewegen, aber eben nicht einsam sein, in Gesellschaft sein. Und so hilft der Rollator gegen Einsamkeit. Das Ganze ist kostenlos, man braucht sich nicht anmelden. Man trifft sich einfach und geht gemeinsam los am Rollator. Und ich finde, dass und hoffe tatsächlich, dass das noch weitere Nachahmer bei uns in Deutschland in unseren Städten findet, denn das ist wirklich eine ganz tolle Aktion. Die älteren Menschen treffen sich in der Schweizer Gemeinde Rainach zum gemeinsamen Spazieren am Rollator.
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Lionel Richie, My Destiny. Es ist Dienstag, hier bei Nostalgie nur die größten Songs der Vormittag. Jetzt mit einem Song von Rick Astley. Im Übrigen hat sein Vater schon früh erkannt, dass er eine ziemlich gute Stimme hat. 10 Jahre war er alt, da hat der Papa ihn im Kirchenchor angemeldet. Aber Rick Astley, der wollte mehr, war in zahlreichen Bands in seiner Jugend unterwegs. Erstmal als Schlagzeuger, aber auch da hat man ziemlich schnell gemerkt, okay, der Mann da hinterm Schlagzeug hat auch eine ziemlich gute Stimme. Und irgendwann dann in den 80ern hat er seinen Riesenhit rausgebracht. Unter dem bekannten Produzenten-Trio Stock Aitken und Waterman ist das hier eine Nummer 1 geworden in unglaublich vielen Ländern. Never Gonna Give You Up, jetzt aus den 80ern von Rick.

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bisschen schnüffeln und schon bekommt ihr 2000 Euro und noch eine Woche gratis Urlaub. Wie das geht, das verrate ich euch in der kommenden halben Stunde in den Good News des Tages. Davor geht's rein in diesen Dienstag mit guter Musik. Hier bei Nostalgino die größten Songs, gleich Liam Rhymes, How Do I Live, davor Bon Jovi, Living on a Prayer. Ich bin Sarah, kommt gut rein in den Vormittag.

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Ganz viel Glück und jetzt einen schönen Vormittag mit Mr. Big, Wild World.

0: haben den absoluten Traumjob für euch. Wer gerne an leckeren Sachen riecht und dafür auch noch 2000 Euro kassieren möchte, der ist hier jetzt genau richtig. Denn Finnland, genauer gesagt der Tourismusverband, der sucht gerade Geruchstester. Man soll in Finnland an Meeresluft riechen, an Kiefern, Saunaaufgüssen, frischem Brot. Das klingt wie ein Traum, oder? Es gibt doch nichts Leckereres als der Geruch von frischem Brot im Backofen. Und dann darüber schreiben. Das Ganze wird natürlich auch ein bisschen begleitet, soll was gepostet und auch ein bisschen gefilmt werden. Und dann kann man 5 bis 7 Tage in Finnland verbringen als Geruchstester und dafür 2000 Euro kassieren. Und wer den Zuschlag bekommt, also wer wirklich dorthin reist, der reist natürlich auf Kosten des Veranstalters. Klingt ein bisschen nach einem Traumjob, Geruchstester in Finnland zu werden. Ganz viel Glück, falls ihr euch darauf bewerben möchtet.
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Whitney Houston, How Will I Know? Hier bei Nostalgie, nur die größten Songs gleich Richtung Mittagspause mit diesem riesen 80er. Und wir bleiben in den 80ern. All diese Songs hört ihr natürlich auch in unserem 80er-Stream auf nostalgie-radio.de. Das ist unsere Homepage oder in unserer Nostalgie-App. Die ist nicht nur kostenlos, sondern wir haben Mega-Streams vorbereitet, unter anderem den 80er-Stream und natürlich auch das aktuelle Programm. Also nehmt uns doch einfach gleich mit in die Mittagspause und verpasst keinen dieser großartigen Songs. Wie diesen hier zum Beispiel im Übrigen, der erste Nummer 1-Hit der Bengals in den USA. Und zwar in den 80ern. Walk Like an Egyptian, jetzt bei Nostalgie.

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2: Hier bei Nostalgie, Mittagspause. Schön, dass ihr dabei seid. Alle Fans des Eurodance, die kriegen ein bisschen Herzklopfen, denn wir schicken euch zum Kate Ryan-Konzert in Berlin. Wie ihr rankommt, hört ihr in der kommenden Viertelstunde. Davor noch der King of Pop höchstpersönlich. Meine Tochter, fast 4 Jahre alt, ist Riesenfan.
3: Mein Lieblingslied ist Black or White, Michael Jackson. Jetzt hört ihr das bei Nostalgie.
2: Recht hat sie. Viel Spaß mit dem King of Pop. Ich bin Sarah.

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Sie hat ja so großartige Songs gemacht in den 2000ern, lief in jedem Club und alle Fans des Eurodance feiern sie so unglaublich, auch für den Song hier. Libertine! 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Wir drücken euch ganz fest die Daumen, dass das klappt. Und jetzt einen tollen Mittag hier mit ABBA bei Nostalgie, nur die größten Songs. 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

0: Man hört ja immer wieder vom positiven Mindset und von den Dingen, die uns glücklich machen, dass wir darauf den Fokus lenken sollen. Ist manchmal gar nicht so einfach an so einem Tag, der unglaublich voll ist und wo immer wieder Dinge passieren, die sicherlich auch schwierig sind. Aber es gibt jetzt in der Schweiz, in Basel, was ganz Tolles, nämlich ein Amt für Positivität. Da ist eine Frau, die sammelt handgeschriebene Geschichten und Fotos von Menschen über das, was sie glücklich macht. Und da fängt es schon an beim Duft von frischen Plätzchen, Duft von frischem Brot oder anderen vielleicht geglückten Momenten, die sie im Leben schon erlebt haben. Die schreiben sie oder malen sie auf, schicken ihr diese zu. Und so haben eben ganz viele Menschen Zugang zu diesen positiven Dingen. Also man hat richtig das Gefühl, man achtet viel mehr im Alltag drauf, wenn man mal schaut, was könnte ich denn eigentlich dorthin schicken? Vielleicht schafft ihr das ja heute an eurem Tag auch. Ich finde auf jeden Fall, das ist die gute Nachricht des Tages, dass hier in der Schweiz es jetzt ein Amt für Positivität gibt, damit wir alle mit einem positiveren und besseren Mindset durch den Tag gehen.
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Schönen Dienstagmittag hier bei Nostalgie, nur die größten Songs jetzt mit dem größten Rätsel überhaupt von Nick Kershaw, The Riddle. Jahrelang hat man ja darüber gerätselt, was bedeutet dieser Text denn eigentlich? Eigentlich bedeutet er gar nichts, denn Nick Kershaw stand 1984 unglaublich unter Zeitdruck. Das Album musste fertig werden. Er hat die Melodie von diesem Song auch in wenigen Minuten geschrieben. Text war einfach nur Kauderwelsch, das, was ihm in den Kopf kam. Und da das Album fertig werden musste und der Text irgendwie dann doch passte, ist er einfach so geblieben. Das ist Nick Kershaws großer Hit aus den 80ern.

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1: 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Und jetzt erstmal einen tollen Dienstag, 13 Uhr haben wir es hier bei Nostalgie nur die größten Songs. Ich bin Sarah und das sind die Pointer Sisters mit Jump for My Love aus den 80ern.

Chris Rea, I Can Hear Your Heartbeat. Für euren Dienstagnachmittag bei Nostalgie nur die größten Songs. 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

0: Und das ist eine so schöne Geschichte aus der Schweiz. Genauer gesagt aus der Gemeinde Rainach. Denn dort treffen sich ältere Menschen jede Woche zum gemeinsamen Spaziergang mit dem Rollator. Das heißt, Menschen, die tatsächlich ein bisschen langsamer unterwegs sind, die Gehhilfe haben, treffen sich, um gemeinsam in der Gruppe Spaß an Bewegung zu haben, sich ein bisschen auszutauschen, nicht einsam zu sein. Und das Ganze soll eben auch helfen gegen Einsamkeit. Und das Angebot, das ist ganz toll, das ist kostenlos, man muss sich nicht anmelden, man kann sich dort einfach treffen und gemeinsam loslaufen. Und ich finde es ganz toll und hoffe, dass ganz, ganz viele andere Städte jetzt inspiriert sind und auch sowas ins Leben rufen, dass sich ältere Menschen mit dem Rollator gemeinsam treffen und dann einfach spazieren gehen. Die gute Nachricht des Tages.
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Hier waren aus der Gino die größten Songs, jetzt mit einer Band aus den 80ern, Camouflage. Die haben ihr Schicksal auch so ein bisschen selbst in die Hand genommen, denn die wollten natürlich berühmt und bekannt werden. Haben einfach ein Demo-Tape aufgenommen und ans Radio geschickt. Und so wurde dann auch ein Label auf sie aufmerksam. Und dann nahm das Schicksal ihren Lauf, 1989, der Höhepunkt des Erfolgs, mit diesem Song hier. Jetzt für euch, Love is a Shield von Camouflage bei Nostalgie. Nur die größten Songs. Wow.

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1: Ist ja eigentlich eine tolle Jahreszeit, oder? Die Blätter, die werden dunkler, fallen runter. Es ist so eine ganz besondere Stimmung. Trotzdem, der eine oder andere sagt, Mensch, der Sommer, der ist mir so ein bisschen zu schnell auf einmal vorübergegangen. Ich konnte gar nicht richtig Abschied nehmen. Gar kein Problem. Dafür haben wir ja unseren Sommerstream. Der ist natürlich weiterhin für euch geschaltet. 365 Tage im Jahr. All unsere Streams gibt es in der kostenlosen Smartphone-App oder auf unserer Homepage nostalgie-radio.de. Und aus unserem Sommerstream haben wir gleich die Beach Boys mit Kokomo und Katrina and the Waves, Walking on Sunshine, davor.

Das war Ende der 80er Jahre der große Comeback-Song für die Beach Boys. Kokomo, natürlich vom Soundtrack zum Film Cocktail mit Tom Cruise, Brian Brown und der großartigen Elizabeth Shue. Und das war damals ein absoluter Boom. Ne? Nachdem man diesen Film geguckt hat, hatten alle auf einmal Lust, Cocktails zu trinken. Jeder hatte zu Hause irgendwie so ein Cocktail-Mix-Set auf einmal zu stehen und es wurden ganz, ganz viele Cocktails ausprobiert. Tja, manchmal schafft das Kino das natürlich so. Ne? Ist ein toller Film und natürlich ein großartiger Song. Schönen Dienstagnachmittag. Ja, apropos großartige Songs, da haben wir noch ganz, ganz viele für euch. Gleich zum Beispiel Robin Gibb mit Juliet und jetzt kommt für viele der größte Popsong aller Zeiten. Hier ist John Lennon mit Imagine. Bei Nostalgie nur die größten Songs. Imagine.

0: Heute gibt es die Champions League for free, der Streaming-Dienst DAZN. Hier laufen ja fast alle Spiele der Champions League. Der hat gesagt, heute schalten wir unsere Plattform mal für alle frei. Also 5 Stunden lang Fussi für Umme. Was muss man dafür machen? Ist ganz einfach. Man braucht nur einen kostenlosen Gast-Account bei DAZN abschließen. Und dann kann man sich heute hier 8 Spiele anschauen. Leider ausgerechnet das Bayern-Spiel nicht. Die Münchner, die spielen ja in Norwegen bei Viking Stavanger. Das Spiel, das läuft bei Amazon Prime. Aber der Rest, der lohnt sich trotzdem. Leipzig spielt gegen Eindhoven. Galatasaray Istanbul empfängt Hansi Flicks FC Barcelona. Außerdem noch unter anderem Atletico Madrid gegen Manchester United oder Arsenal London gegen Lille. Also ich glaube, Fußballfans wissen ganz genau, was sie heute Abend machen. Viel Spaß auf der Couch.
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Tina Turner, GoldenEye, das war ja damals der erste Einsatz von Pierce Brosnan als neuer James Bond. Und das ist ja auch gerade die Frage, die nicht nur James-Bond-Fans umtreibt. Ne? Wer bitteschön wird denn der nächste 007 im Kino? Und ich bin ja wirklich großer James-Bond-Fan und bin auch auf Social Media so in der einen oder anderen James-Bond-Gruppe drin. Und da wird wirklich gefühlt jeden Tag ein neuer Name, der da diskutiert wird. Unter anderem immer wieder genannt, kennt ihr aus Fantastische Tierwesen, Callum Turner. Oder auch Jacob Elordi aus Euphoria, der hat immerhin schon mal den Elvis Presley gespielt. Ne? Und dann auch Jack Lowden aus Dunkirk wird immer wieder genannt. Oder auch ganz, ganz neu im Rennen, Jack Barton. Den kennt man vielleicht noch nicht so richtig. Der hat in der Netflix-Serie Heartstoppers gespielt. Hier würden ja zumindest schon mal die Initialen stimmen. Ne? JB, Jack Barton, James Bond. Also das würde vielleicht passen. Aber ich befürchte, wir werden einfach uns noch ein bisschen gedulden müssen. Aber irgendwann, das ist ja mal sicher, ne? Wird es entschieden werden. So You Win Again, Hot Chocolate, gleich hier auf Nostalgie, nur die größten Songs. Davor haben wir einen der ganz großen Songs aus dem Jahr 1987. You're the Voice, hier ist John Farnham. Schönen Dienstag. 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
6: Peter genießt seinen wohlverdienten Urlaub. Ich bin Till und bringe euch in dieser Woche sehr, sehr gerne rein in den Nachmittag, immer in Richtung Feierabend unterwegs. Wir haben gleich gute Laune-Musik von Los Lobos, La Bamba, außerdem Genesis, I Can Dance. Und jetzt haben wir eine der ganz großen Megabands des Progressive Rock mit ihrem größten Hit. Hier sind Yes, Owner of a Lonely Heart. Euch einen schönen Dienstag.

Das war einer der großen Hits für Richie Valens und für den Film über sein Leben haben Los Lobos die Nummer 1987 nochmal eingespielt. Das war ein Riesenhit damals und der Film mit Lou Diamond Phillips in der Hauptrolle natürlich auch absolut sehenswert. Schönen Dienstag, Nostalgie ist hier, nur die größten Songs. Wir haben gleich Release and the News aus den 80ern für euch mit The Power of Love und davor ruhige Töne. Zeit für ein bisschen Gänsehaut am Dienstagnachmittag. Hier ist Whitney Houston und I Will Always Love You.

0: ihr eigentlich die schönen Dinge im Leben noch würdigen? Also auch mal so Kleinigkeiten wie ein leckerer Kaffee oder eine freundliche Frau, die euch an der Supermarktkasse einfach vorlässt, weil ihr nur eine Flasche Wasser habt und sie einen vollen Einkaufswagen. Oder ein Regenbogen, den habe ich vor ein paar Tagen gesehen, fand ich einfach klasse. Ne? Und so etwas zu würdigen, das fällt vielen von uns ein bisschen schwer, weil um uns herum so viele negative und schlechte Nachrichten sind. Und genau dagegen möchte Sabine Koitka aus Basel etwas tun und sie ist auf eine wirklich tolle Idee gekommen und die möchten wir euch vorstellen. Sie hat einen Glücksbriefkasten an ihrer Haustür angebracht und sie sammelt Glücksbotschaften von zum Teil wirklich fremden Menschen. Ganz egal, ob der Duft vom frisch gebackenen Kuchen, das Ausschlafen an einem freien Tag oder das Überstehen einer schwierigen Operation. Jede Geschichte zählt und zur Motivation hat sie außerdem noch Zettel mit Gedankenanstößen für einen positiven Tag aufgehängt und diese Zettel, die sind ganz schnell vergriffen. Lasst uns also doch wirklich mal das aufnehmen und das Positive sehen und vor allen Dingen auch wirklich wahrnehmen. Vielleicht hilft uns das, die Welt ein bisschen schöner zu empfinden, denn ich glaube, da sind wir uns ja eigentlich einig, ne? Das Leben ist doch eigentlich schön, oder?
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0: haben in diesem Jahr das großartige Album Foreign Tonk herausgebracht und es wird gemunkelt, dass die Stones tatsächlich auch schon wieder im Studio sind und an neuem Material arbeiten. Na gut, das müssen wir erstmal abwarten. Außerdem das nächste Gerücht, angeblich soll es im nächsten Jahr eine ganze Menge Live-Gigs von den Stones geben. Ne? Also die Herren Jagger, Richards und Co., die bleiben uns zum Glück erhalten. Das ist doch großartig. Schönen Dienstagnachmittag. Nostalgie ist hier, wir spielen für euch nur die größten Songs, mehr 80er und die besten 90er und wir haben gleich einen mega 90er für euch. Ein tolles Duett, Nene Cherry und Yusun Dur mit 7 Seconds und davor haben wir den Mann, den Elvis mal als besten Sänger aller Zeiten betitelt hat. Und das vom King, ne? Hier ist Roy Orbison und You Got It.
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1: So langsam aber sicher wandert der kleine gelbe Post-it-Zettel neben die Computertastatur, ne, dass man so kurz bevor man in den Feierabend geht, einfach da nochmal raufschreiben kann, was wir gleich dann noch im Supermarkt auf dem Heimweg einfach einkaufen müssen fürs Abendessen. Also der Feierabend, der rückt so langsam aber sicher dann doch in den Fokus. Euch einen schönen Dienstagnachmittag. Roxette mit The Look haben wir gleich davor. Eine tolle Band mit einem großen Song. OMD jetzt mit Walking on the Milky Way. Ich bin Till. Toll, dass ihr dabei seid.

Er ist und bleibt der König der Filmmusiken, der wunderbare Harold Faltermeyer. Hier mit Axel F. aus, na klar, aus Beverly Hills Cop, aber Harold Faltermeyer hatte seine Finger bzw. seine Keyboards auch noch in ganz, ganz vielen anderen Mega-Filmen aus Hollywood mit dabei. Zum Beispiel Fletch der Troublemaker mit Chevy Chase, Top Gun, da war er auch natürlich mit dabei, Running Man mit Arnold Schwarzenegger, Tango and Cash und noch viele, viele andere. Nostalgie ist hier nur die größten Songs. Einmal geht's gleich nach Xanadu, Olivia Newton-John zusammen mit dem Electric Light Orchestra. Und jetzt haben wir die Little River Band mit ihrem größten Song. Hier ist Lonesome Loser. Genießt euren Dienstag.

0: Heute ist Dienstag, der 13. Oktober und auch für die Pop- und Rockgeschichte ist das ein ganz, ganz wichtiges Datum. Denn am 13. Oktober 1963, also heute auf den Tag genau vor 63 Jahren, da spielten die Beatles in London und zwar im Palladium. Und das war insofern so wichtig, weil das war das erste Konzert der Beatles, das tatsächlich live im Fernsehen gezeigt worden ist. Dann heute auf den Tag genau vor 40 Jahren. Wir haben diese Nummer damals schon alle geliebt und spätestens an Silvester werden wir sie wieder laut mitgrölen. Am 13. Oktober 1986, da waren Europe mit The Final Countdown ganz oben in den Charts. Dann heute vor 23 Jahren, da wurde in Mannheim die Deutsche Pop-Akademie eröffnet und einer der größten Songschreiber überhaupt hat heute Geburtstag. Touch the sound of silence. Mit Art Garfunkel hat er als Simon & Garfunkel Musikgeschichte geschrieben. Der große Paul Simon wird heute 85 Jahre alt. Und wenn auch ihr heute Geburtstag habt, na klar, ne? Unsere Glückwünsche gehen ja an alle Geburtstagskinder des Tages. Toll, dass ihr euren Ehrentag mit uns verbringt. Genießt euren Tag.
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Ein Riesen 90er. 3T und Anything. Hier bei Nostalgie nur die größten Songs. 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Wir drücken euch die Daumen und wir haben gleich einen, da haben wir euch in diesem Jahr auch schon Tickets für geschenkt, ne? Eric Clapton gleich mit I Shot the Sheriff, direkt nach Toto und Africa. Jetzt bei Nostalgie nur die größten Songs. Schönen Dienstag.

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genießt seinen Urlaub. Ich bin Till und übernehme in dieser Woche hier den Nachmittag bei Nostalgie. Nur die größten Songs. Ihr wisst, wir spielen mehr 80er und die besten 90er. Und das Versprechen, das lösen wir natürlich auch in dieser Stunde ein. Wir haben gleich Italo-Pop at its best, wie man so schön sagt. Und zwar Albano und Romina Power mit Felicita, einer der ganz, ganz großen Klassiker. Außerdem geht's in die 90er. Toller Song. Sophie B. Hawkins, As I Lay Me Down. Und jetzt sind die Proclaimers am Start mit I'm Gonna Be 500 Miles. Schönen Dienstag.

Was für ein tolles Stück Musik. Albano und Romina Power mit Felicità, großer Hit aus dem Jahr 1982. Ja, was war das für ein Jahr damals, 1982? Na, Helmut Kohl wurde Bundeskanzler, im Kino liefen unter anderem E.T. oder auch der Blade Runner. Commodore hat den C64 auf den Markt gebracht. Nicole holte den Grand Prix mit ein bisschen Frieden und Prinz William wurde geboren. Das alles 1982. Übrigens auch Madness haben ihre Übernummer Our House 1982 veröffentlicht. Den hören wir gleich. Davor haben wir noch ein One and Wonder aus den 90ern für euren Dienstagnachmittag. Hier sind die Cornells 74-75 bei Nostalgie. Nur die größten Songs. Schönen Dienstag.

0: Michael Jackson hier an eurem Dienstagnachmittag. Nostalgie ist hier nur die größten Songs. Es ist kurz vor 5:30, das heißt, hier übernimmt gleich die wunderbare, einzigartige Kim Wilde mit ihrer 80s Show hier auf Nostalgie. Ja, immer Montag bis Freitag zwischen 17.30 Uhr und 18 Uhr. Freut euch auf tolle Geschichten aus den 80ern, auf Kim und natürlich auf großartige Musik. Gleich geht's los.
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3: Ihr seid im Feierabend angekommen und ganz egal, ob ihr gerade auf dem Weg ins Fitnessstudio oder auf dem Weg in Richtung Couch seid, so oder so, wir freuen uns, dass ihr dabei seid. Ich bin Till und bringe euch sehr, sehr gerne rein in diesen Dienstagabend. Wir haben Level 42 gleich, Megasong aus den 80ern, Lessons in Love. Außerdem Chaka Khan, Rufus, Ain't Nobody und jetzt Simply Red mit Stars. Besser geht's nicht, oder? In diesem Sinne, schönen Dienstag.

Popmusik gemacht, gewürzt mit so einer Prise Jazz und ordentlich Funk. Und dazu natürlich dieses grandiose Bassspiel von Mark King. Mark King ja der Sänger und Basser der Band, und er hat diese Slap-Technik, ne, dieses Schlagen mit dem Daumen auf die Saiten und dieses Hochziehen. Das hat er wirklich so richtig salonfähig gemacht, und man sagte damals, er sei der schnellste Basser überhaupt. Also er war wirklich stilprägend, der gute Mark King. Schönen Dienstagabend. Nostalgie ist hier, nur die größten Songs. Wir haben gleich einen absoluten Soundtüftler für euch, nämlich Mike Oldfield mit dem wunderbaren To France. Davor gibt es einen großen Klassiker. Hier ist John Miles und Music. Toll, dass ihr bei uns seid. 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

0: heute gibt es die Champions League for free, der Streamingdienst DAZN. Hier laufen ja fast alle Spiele. Der Champions League hat gesagt, heute schalten wir unsere Plattform mal für alle frei. Das heißt, 5 Stunden lang Fussi für immer. Die Übertragungen, die haben übrigens schon angefangen, denn die ersten Spiele, die werden ja auch gleich angepfiffen, so in knapp 20 Minuten um 18.45 Uhr. Sabah FK aus Aserbaidschan spielt gegen Slavia Prag oder auch der RC Lens aus Frankreich empfängt Sporting Lissabon. Und um 21 Uhr dann unter anderem noch Leipzig gegen Eindhoven, Galatasaray Istanbul gegen Hansi Flicks FC Barcelona oder auch Arsenal London gegen Lille. Der eine oder andere kratzt sich am Kopf und sagt, Mensch, die Bayern, die spielen doch auch. Stimmt, ebenfalls um 21 Uhr in Norwegen bei Viking Stavanger. Dieses Spiel, das kann man nicht über DAZN gucken, denn das wird heute bei Amazon Prime gezeigt. Aber der Rest, das habt ihr ja gerade gehört, lohnt sich auf jeden Fall auch. Also wenn ihr das heute bei DAZN kostenlos schauen möchtet, dann organisiert euch schnell noch einen kostenlosen Gast-Account. Und dann wünsche ich euch heute Abend ganz viel Spaß auf der Couch beim Fußball gucken.
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sagt ja ganz gerne, die 90er, das Jahrzehnt der One-Hit-Wonder, und das ist natürlich auch so ein Paradebeispiel dafür, ne? Eine wunderschöne Nummer, You von Ten Sharp, aber sie hatten halt eben nur diesen einen Song, aber den spielt man natürlich auch heute noch und genießt ihn einfach, weil es einfach natürlich einer der ganz großen Songs ist. Deswegen spielen wir ihn ja auch hier bei Nostalgie, nur die größten Songs. Und wenn ihr übrigens mehr 90er haben möchtet, wir haben da einen ganzen Stream für euch, ne? Die großen Songs der 90er, alle One-Hit-Wonder sind mit dabei, wir haben die Boybands, wir haben die Girlbands, wir haben den Eurodance, wir haben den Britpop drin, also alles, was die 90er in Sachen Musik so wunderbar gemacht hat. Könnt ihr euch ja mal anhören, wenn ihr möchtet, alle unsere Streams in der kostenlosen Smartphone-App oder auf unserer Homepage nostalgie-radio.de. Und jetzt geht's in die 80er, zu einem, der wirklich einer der ganz großen Megastars der 80er war, und das ist einer seiner frühen Hits, hier ist Paul Young, Love of the Common People bei Nostalgie, nur die größten Songs.

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1: Ihr genießt euren Dienstag-Feierabend. Kollege Peter Mack genießt seinen Urlaub. Ich bin Till und bringe euch in dieser Woche sehr, sehr gerne immer durch die Nachmittage. Und in der nächsten Viertelstunde, da lassen wir es hier richtig krachen. Wir haben Sommermusik von Wham für euch dabei.

0: Club Tropicana. Außerdem Kultmucke von Depeche Mode, Enjoy the Silence. Und jetzt haben wir die Nummer. Da sagen ganz, ganz viele, das ist der perfekte Song für die Joggingrunde. Also vielleicht schnürt ihr ja gerade die Turnschuhe und geht eine Runde laufen. Dann nehmt ihr uns einfach mit. Ne? Das geht ja über die kostenlose Smartphone-App ganz einfach. Und wir spielen jetzt für euch Survivor mit Eye of the Tiger. Genießt euren Dienstag. Toll, dass ihr dabei seid.
1: Ja.

Riesennummer von Wham, Club Tropicana, hier bei Nostalgie, nur die größten Songs. Wir schicken euch zu den großen Konzerten 2026, natürlich auch zu dem hier. Der wunderbare Stevie Wonder spielt am 26. Oktober in der Lanxess Arena in Köln. Und zwar wird das ein ganz besonderes Konzert werden. Sein Mega-Album aus den 70ern, Songs in the Key of Life, feiert nämlich 50. Geburtstag. Stevie hat gesagt, das komplette Album wird gespielt. Und ihr seid mit ein bisschen Glück dabei. Checkt mal unsere Instagram- oder unsere Facebook-Seite. Findet uns jeweils unter nostalgie-de. Da gibt es das Gewinnspiel-Posting, ne? Das einfach live. Liken, kommentieren und bitteschön noch die Person markieren, die mit euch zusammen zu Stevie Wonder nach Köln soll. Und wenn ihr das alles gemacht habt, dann, ja, dann könnt ihr anfangen, euch selbst die Daumen zu drücken. In diesem Sinne, auch meine Daumen sind für euch gedrückt. Pat Benatar ist auf dem Weg. Love is a Battlefield gibt's direkt nach The Cure. Hier ist Friday, I'm in Love. Jetzt bei Nostalgie. Nur die Grüße.

0: Schafft ihr es eigentlich, euch über Kleinigkeiten, die positiv sind und die euch passieren, zu freuen? Also zum Beispiel, wenn ihr irgendwie im Supermarkt seid und die Frau vor euch sagt, ach Mensch, Sie haben doch noch so wenig, gehen Sie doch einfach mal vor, ich habe ja hier einen ganz, ganz vollen Wagen. Das ist doch total nett, ne? Oder mir ist das vor ein paar Tagen so gegangen, da gab es einen wunderbaren Regenbogen, ne? Das war wirklich ein absolutes Tageshighlight eigentlich, aber vielen fällt das ja schwer, wenn sie sowas erleben, das wirklich als positiv zu sehen, weil um uns herum halt eben einfach so viel negativ ist und es so viele schlechte Nachrichten gibt. Und genau dagegen möchte Sabine Keutka aus Basel etwas tun und da ist sie auf eine wirklich ganz, ganz tolle Idee gekommen. Und zwar hat sie einen Glücksbriefkasten an ihrer Haustür angebracht und sie sammelt Glücksbotschaften von zum Teil wirklich fremden Menschen. Also ganz egal, ob das der Duft von frisch gebackenem Kuchen ist, das Ausschlafen an einem freien Tag oder auch natürlich das Überstehen einer schwierigen Operation. Das soll man ihr einfach aufschreiben, am liebsten wirklich als richtigen Brief und dann kann man das bei ihr einfach in den Kasten werfen und da werden einfach diese positiven Geschichten gesammelt. Und außerdem hat sie noch zur Motivation noch Zettel da ebenfalls angebracht mit Gedankenanstößen, ne, für einfach einen positiven Tag. Und sie sagt selber, diese Zettel, die sind immer sehr schnell vergriffen und müssen also dann neu gemacht werden. Also lasst uns doch einfach mal alle das Positive sehen und vor allen Dingen auch wirklich wahrnehmen. Denn ich glaube, wir sind uns ja mit einer Sache, sind wir uns doch einig, oder? Das Leben ist doch was richtig Schönes, oder? In diesem Sinne, genießt euren Dienstag.
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Einer der großen 80er Megahits von Tina Turner, Private Dancer, hier bei Nostalgie, nur die größten Songs. Und apropos die großen Hits der 80er, ab 20 Uhr bis Mitternacht wieder 4 Stunden lang. Nur die großen Hits der 80er, die 80er ab 8 gibt es ja immer bei uns, natürlich auch heute. Und unsere Musikredaktion hat wieder wirklich tolle Songs für euch rausgesucht, die ihr vielleicht schon länger nicht mehr gehört habt. Ne? Zum Beispiel Elton John mit Nikita wird dabei sein, Catch a Goo Goo mit Too Shy oder auch Queen, A Kind of Magic, Joy Sims, Come Into My Life. Also ich glaube, da ist wirklich für jeden was dabei. Also ich wünsche euch mit uns auf jeden Fall noch richtig viel Spaß und wir spielen gleich Wet, Wet, Wet aus den 90ern für euch. Love is all around und jetzt kommen UB40 mit Red, Red Wine. Hier bei Nostalgie nur die größten Songs. Ich bin Till, schönen Abend mit uns.

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